0: Karsten.
1: Ja, hallo, kennst du noch gerne?
2: Ja, dann muss noch ein Rummel und Lundate.
1: Ja. Ja.
2: Ich gehe sicher vor dir, aber er ist Bobby.
1: Hey, korrekt.
0: Bob eller
1: ja,
0: Bobby.
1: Ja. Ja, Bob eller Bobby. Hey, korrekt.
2: Ja. Yes. Lotta.
0: Ja.
1: Hanna.
2: Hanna.
0: Da bin ich Nummer 6.
1: Nun, tror jag att jag